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1: 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Montez mit Wie es ist.

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0: 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Es ist 3 Uhr.
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1: Es ist 4 Uhr.
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3: 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Es ist 5 Uhr.

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0: 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Es ist 6 Uhr.
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1: Es ist 7 Uhr.
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5: Wie kann man besser in diesen Freitag starten als mit einem Song, den ihr wahrscheinlich zu 99% noch nie gehört habt? Denn er ist heute Morgen erst um 0 Uhr rausgekommen. Wir spielen ihn euch am New Music Friday. Welchen Track ich gleich in 10 Minuten für euch in die Playlist gepackt habe, das erfahrt ihr gleich. Also bleibt auf jeden Fall dran. Vorher noch Juju. Und das hier sind jetzt Paschanim und AK außer Kontrolle. Das hier ist Prada Sport. Ich bin Valentin. 8 Uhr ist es. Prada Sport.

0: good morning, friends. Es ist 8.10 Uhr, ihr seid hier bei Absolut Germany und wir gehen direkt rein mit richtig frischer Mucke.
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0: Es gibt was Neues von Sido, einem der krassesten Rapper hier in Deutschland. Der hat jahrzehntelang die Musikindustrie geprägt und ist jetzt nicht nur mit einer neuen Nummer back, sondern auch mit einer neuen Maske. What? Und die sieht ziemlich besonders aus. Ich beschreibe sie mal ganz kurz für euch. Die ist durchsichtig, klebt sehr eng an seinem Gesicht. Man kann sich das Ganze schon mal bei Insta angucken und sieht so, ist einfach durchsichtig. Sieht aus so ein bisschen auch wie eine Totenkopfmaske, wie seine damalige erste Maske, nur halt eben sehr, sehr durchsichtig. Und er sagt selber, dass er jetzt eben so seinen Frieden zu sich selber gefunden hat. Er stellt sich der Vergangenheit, blickt selber auch so ein bisschen in den Spiegel und dadurch sieht er sich durch die Maske dann eben noch ein bisschen besser. Ist es das Sido-Comeback. Ende des Jahres kommt auch sein neues Album Frieden raus, wo auch seine neue Nummer drauf ist, die ich jetzt für uns in der Playlist habe. Die heißt Issa. Wir hören mal zusammen rein. Hier am New Music Friday, wir spielen euch die Tracks, die heute Nacht um 0 Uhr

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wie es ist, wenn man richtig schön verliebt ist, alles um sich rum vergisst und so richtig verstrahlt ist. Das checken wir jetzt zusammen ab mit Materia. Den habe ich jetzt bei uns in der Playlist hier auf Absolut Germany um 8.20 Uhr. Good morning, Friends. Kommt gut rein in diesen Freitag, ins Wochenende. Ich bin Valentin, das hier ist Absolut Germany, Deutschlands Mainstage.

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0: What's up, Friends? Cool, dass ihr am Start seid, genauso wie Dennis aus Westerwald.
1: Absolut Germany ist an. Heute ist Freitag, New Music Friday. Auf der Baustelle brauchen wir das auch.
0: Genauso sieht's aus, egal wo ihr gerade seid. Wir begleiten euch den Tag über mit den fettesten Releases, die heute Nacht erschienen sind. Hier am New Music Friday auf Absolut Germany. In der Stunde habe ich euch schon einen Track gespielt. In der nächsten Stunde kriegt ihr wieder einen. Also bleibt auf jeden Fall heute den ganzen Tag dran, denn wir checken ab, welche Releases die fettesten heute sind.

die hier in Deutschland rausgekommen sind. Das hier ist euer Sender für Deutsch Rap und Deutsch Pop, Made in Germany. Alles fett, alles geil. Macht euch einen schönen Freitag. Jetzt hier um 20 vor 9. Das hier sind jetzt erstmal Finch und Bowser. Das hier ist mit einem Auge

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Er hat kurdisch-türkische Wurzeln, ist in Berlin absolut am Start. Man kommt nicht an ihm vorbei. Paschanim jetzt bei uns in der Playlist mit seiner neuen Nummer Augenblick. Ich liebe dieses Ding. Vor allem so diese orientalischen Vibes, gerade auch zum Anfang vom Song. Diese Melodie ist einfach wirklich richtig, richtig schön. Dreht das Radio auf, Freunde. Zeigt der ganzen Welt, was für einen coolen Musikgeschmack ihr habt. Das hier ist absolut Germany, Deutschlands Mainstage. Ich bin Valentin. Kommt gut rein in den Freitag. Hey.

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16: Good morning, Friends. Wir machen die Jalousien auf und lassen nicht nur das Licht rein, sondern auch noch die richtig fetten Beats made in Germany. Jetzt mit Chapo 102 bei uns in der Playlist. Das hier ist sein neuer Track. Verliebt, verlobt. Ich bin Valentin. 9 Uhr ist es. Kommt gut rein in diesen Freitag.

Der perfekte Track, wenn ihr blöd angemacht werdet auf der Straße, einfach Luciano und Jazik rausholen. Wer bist du denn? Ich liebe diese Nummer, ey, die klingt einfach so cool und ist einfach so ein komplettes Standing auch. Wer bist du denn? Ey, wer bist du denn? Was willst du von mir? So nach dem Motto. Freunde, lasst euch nicht blöd kommen an diesem Wochenende, an diesem Freitag und haut rein jetzt hier bei uns. Auf Absolut Germany, macht das Radio richtig schön laut um 9:10 Uhr. Das hier sind Jazik und Luciano, das ist Wer bist du denn?

0: What's up, Friends? Ihr hört Absolut Germany an diesem Freitag. Und wenn ihr am Wochenende noch nicht so viele Pläne habt und eigentlich eh schon Bock hattet, vielleicht eine kleine Movie Night zu machen, dann habe ich hier noch einen kleinen Filmtipp für euch. Zeiten ändern dich. Die Filmbiografie von Bushido, wirklich einer der besten deutschen Filme aus den letzten Jahrzehnten, wie ich finde. Könnte man sich mal wieder anschauen. Bei mir ist es schon Jahre her, dass ich den geschaut habe. Aber ich finde, der ist auf jeden Fall mal wieder es wert, geschaut zu werden. Vor allem richtig starbesetzt. Moritz Bleibtreu, Elias Mbarek, Emilio Sakraya und natürlich Bushido himself spielen alle mit. Ey, ich finde, das lohnt sich auf jeden Fall, den nochmal anzuschauen. Ich habe jetzt den Track aus diesem Film bei uns am Start, Bushido, mit Alles wird gut auf Absolut Germany. Kommt gut rein an diesem Freitag und genießt dann den Film, wenn ihr ihn auch schaut.
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0: Was passiert, wenn man zwei freshe DJ-Boys aus Amerika mit einem deutschen Rapper zusammenpackt? Richtig, es kommt eine richtig freshe Nummer bei raus, Freunde.
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0: The Chainsmokers, das DJ-Duo aus Amerika, hat sich in Makko verliebt. Ja, unseren deutschen Rapper Makko. Und das schon vor einigen Jahren in seine Nummer Nachts wach. Haben sie irgendwie überall so ein bisschen gespielt, auch wenn sie selber auf Tour waren, fanden sie den so nice, dass sie angefangen haben, gegenseitig beieinander rumzuhängen. Dann eben auf Tour, die Jungs also bei Makko, Makko also bei den Boys. Und jetzt haben sie 2026 gesagt, wir müssen unbedingt mal einen Song zusammen machen. Und der ist heute Nacht um 0 Uhr gedroppt. In und auswendig heißt das Ding. Die Kombi, die niemand von uns kommen sehen hat, aber jetzt an der Tür klopft. Und ich würde sagen, wir machen auch auf. Wir drücken die Klinke runter und lassen den Song bei uns auf die Ohren schallern. Das hier sind jetzt The Chainsmokers zusammen mit Makko, America meets Germany. Das hier ist richtig fresher Deutschrap gepaart mit einem coolen DJ-Sound, mit einem coolen DJ-Mix auf Absolut Germany. Deutschlands Mainstage am New Music Friday. Ich bin Valentin, kommt gut rein in den Freitag.
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kriegt ihr gleich in voller Länge. Summer Jam und Billa Joe bei uns auf Absolut Germany. Das ist euer Sender für Deutsch Rap und Deutsch Pop. Fritz kriegt ihr jetzt auf die Ohren. Das hier ist Einmal um die Welt mit dir. Ich bin Valentin. 10 vor 10 haben wir's.

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5: Frischer New Music Friday, Freunde, ihr wisst Bescheid, jeden Freitag ab 8 Uhr spielen wir euch den ganzen Tag die fettesten Releases, die heute Nacht um 0 Uhr rausgekommen sind, sortieren für euch aus und checken ab, was ihr unbedingt auf die Ohren bekommen müsst. Gleich in 10 Minuten habe ich wieder einen neuen Track für euch am Start, bleibt auf jeden Fall dran, davor kriegt ihr noch Rin, Kraftklub und Bad Moms J auch noch. Das hier ist jetzt OMG um 10 Uhr auf Absolut Germany, das hier ist euer Sender für Deutsch Rap. Wir gehen rein, gib ihm, ich bin Valentin, hi.

0: straight nach Berlin aus Berlin für ganz Deutschland. Jetzt La Cassette, Samra und Capital Bra mit einer ganz frischen Nummer.
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0: So sieht's aus, Freunde. Die drei Boys sind nicht nur eine der krassesten oder die krassesten Größen hier in Deutsch, im Deutschrap. Nein, sie sind auch noch böse Jungs. Sie sind Bad Boys. Sie sind Baddies. Und das zeigen sie uns in ihrer neuen Nummer. Die heißt Böse Jungs. Ich bin sehr gespannt, wie sie klingt. Ich habe selber noch nicht reingehört. Wir machen das jetzt kollektiv zusammen, Freunde. Hier an diesem Freitag um 10.10 Uhr auf Absolut Germany. Wir gehen rein am New Music Friday mit Capital Bra, Samra und La Cassette.
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0: 10.20 Uhr, ihr hört Absolut Germany und auch Nico aus Dortmund, der hat uns überall am Stizzle, Freunde.
1: Was geht ab? Aufmerksam geworden bin ich auf euch über mein DAB-Radio. Ich höre seitdem nur noch Absolut Germany, ob im Auto, auf der Arbeit, meine Freunde zu Hause bei Alexa. Ihr seid überall am Start.
0: Geil, ey, das freut mich doch, Nico. Mach's gut, mach den geilen Freitag. Und wenn ihr auch sagt, ey, ich höre euch den ganzen Tag und ihr werdet auch noch oder ihr wollt auch noch mehr Teil unserer Community werden, dann schreckt uns gerne mal eine Nachricht rein hier, eine WhatsApp. Einfach eine Sprachmemo an die 0160 4800 706. Wie habt ihr uns entdeckt und wo hört ihr uns? Freuen wir uns sehr drüber. Die Nummer findet ihr auch in unserer kostenlosen Absolut Radio App. Jetzt habe ich Flair für uns hier am Start. Das hier ist NDW 2005.
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Wurzeln aus Amerika und Deutschland, aufgewachsen in Frankfurt, dann mit 15 Jahren angefangen Musik zu machen. Jetzt mittlerweile einer der krassesten Rapper, die wir hier im Land haben. Reezy jetzt bei uns in der Playlist. Das hier ist seine neue Nummer, Come Back. Wir gehen rein, Freunde. Das hier ist Absolut Germany, Deutschlands Mainstage.

Was macht für euch den perfekten Sommer aus? Freunde, was geht? Ihr hört Absolut Germany. Ich bin Valentin hier um 10 vor 11 an diesem Freitag. Und genau das habe ich mich gerade gefragt, als ich Dream hier bei uns wieder in der Playlist gesehen habe. Zusammen mit SDP und Sommer unseres Lebens. Und für mich ist der perfekte Sommer, einfach in den See zu springen, einfach frei zu sein, einfach vielleicht auch irgendwie so ein bisschen nackig durch den Garten laufen. Ich finde, das macht den Sommer so richtig geil. Einfach mal in der Natur sein und einfach ja, das Leben genießen. Vor allem viel Natur, das macht für mich den Sommer aus. Was ist es bei euch? Schickt mir gerne mal eine WhatsApp an die 0160 4800 706. Was macht für euch den perfekten Sommer aus, Freunde? Ich freue mich doch auf eure Nachrichten. Jetzt habe ich Dream und SDP bei uns in der Playlist. Das hier ist SUL. Also Sommer unseres Lebens. Ich hoffe, den machen wir uns alle zusammen dieses Jahr 2026. Das wird

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15: 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Digga, wie geil kann man eigentlich ins Wochenende starten? Gleich bei uns in der Playlist. Raf, Kamora, Bones MC und Maxwell. Ihr wisst doch Bescheid, Freunde. Ohne mein Team. Ey, ey, ey. Ey, ich drehe jetzt schon durch. Ich ziehe mir jetzt schon die Schuhe aus und tanze hier gleich im Studio rum. Freunde, gleich hier bei uns in der Playlist einfach ein absoluter Banger. Kriegt ihr in so 5 Minuten vorher jetzt Paschanim und Aka außer Kontrolle. Das hier ist Prada Sport um 11 Uhr. Ich bin Valentin. Schlittert gut rein ins Wochenende. Die fetten Beats, die habt ihr ja schon mal am Start. Prada Sport, das

0: Cool, dass ihr am Start seid und wir zusammen hier Deutsch-Rap und Deutsch-Pop feiern auf Absolut Germany. Deutschlands Mainstage, jetzt mit Fatoni und Lackmann. Das hier ist Drama endet nie an diesem Freitag. Kommt gut rein ins Wochenende. Ich bin Valentin.
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0: 11.20 Uhr, Friends, was geht?
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0: Genau so sieht's aus. Jede Woche lade ich Sie ein, die besten Newcomer des Landes, zu uns in die Show bei Bühne frei, die Newcomer-Show auf Absolut Germany. Ich bin Valentin. Diese Woche ist Ebbo bei uns zu Gast. Und die hat nicht nur mit Deutschrap richtig was auf dem Kasten, sondern hat auch noch Architektur studiert, ja. Und wie das so war, Architektur und Deutschrap eben zu verbinden, beziehungsweise ein Studium zu verbinden, das habe ich sie mal gefragt.
3: Architektur zu studieren und gleichzeitig Musik zu machen war auf jeden Fall sehr anstrengend, weil Architektur ein extrem zeitintensives Studium ist. Und ich habe halt immer in den Sommerferien, also beziehungsweise in den Semesterferien, habe ich in meinen Alben gearbeitet, so komplett durchgearbeitet, und um dann eben in der Uni-Zeit für die Uni zu ackern. Aber es war mir so wichtig, Musik zu machen, und ich hätte mir auch gar nicht vorstellen können, damit aufzuhören, weil ich das eben mache, seitdem ich ein Kind bin.
0: Boah, richtig stark, ey. Also quasi irgendwie so ein Zeithassel noch, ne? Eher so auf die Musik fokussiert. Und das hat sich auch gelohnt, Freunde. Wir hören jetzt mal rein. Den ganzen Talk mit Ebbo könnt ihr auch nachhören bei uns in der kostenlosen Absolut Radio-App aus unserer Newcomer-Show. Bühne frei macht es auf jeden Fall. Ich habe sie jetzt bei uns in der Playlist. Das hier ist Ebbo mit Chaya's World Wide. Wir gehen rein, Freunde. Gib ihm!

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0: Die einzige Trennung, die wir verarbeiten können, Freunde, ist die von 01099 und Paul. Denn das bedeutet auch, er bringt ein Soloalbum raus. Und das checken wir jetzt mal ab.
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0: Die drei Jungs aus Dresden von 01099 haben uns in den letzten Jahren schon gezeigt, sie sind die OGs mittlerweile in Deutschland. Sie haben einfach Ahnung, wie man coole Musik macht, die wir alle fühlen, die wirklich gut ankommt. Und Paul hat sich gedacht, yo, ey, ich habe auch irgendwie Bock jetzt auf ein Solo-Projekt und bringt am 4. September, also schon in zwei Wochen am Freitag, sein Album Panzerglas Pop raus. 12 Tracks werden drauf sein, unter anderem auch den ich jetzt für uns in der Playlist habe. Den hat er nämlich heute Nacht um 0 Uhr gedroppt. Und zwar, wo ist

der DJ. Ist eine coole, chillige, smoothe Nummer, die uns schon so ein bisschen aufs Wochenende vorbereitet. Kommt ganz locker daher. Und wenn ihr Bock habt, die Jungs von 01099 als Trio, als Gemeinschaft, als Gruppe zusammen live zu sehen, dann könnt ihr das auch machen. Die Jungs sind nämlich auch nächstes Jahr auf einem Konzert am Start. Und zwar in Dresden, auf dem Heimspiel, im Stadion. Wie geil ist das denn? Ihr müsst aber schnell sein. Heute, ab 16 Uhr, könnt ihr euch Tickets sichern für eben genau dieses Heimspiel in Dresden. Ich glaube, die werden sehr, sehr schnell ausverkauft sein, die Tickets. Sie haben wochenlang Promo dafür gemacht, haben eine ziemlich viel Geheimniskrämerei drum gemacht und jetzt ist es eben soweit. Also heute ist wirklich gefühlt 01099 Tag, Pauls neue Single, dann auch noch Tickets fürs Heimspiel sichern. Das alles könnt ihr zusammen machen. Die Single kriegt ihr jetzt hier schon mal for free deutschlandweit auf eurem Sender für die fetten Beats. Made in Germany. Das hier ist jetzt Paul von 01099 mit Wo ist der DJ?

Das Wochenende steht vor der Tür, Freunde, und das bedeutet auch, ey, am Wochenende werden wir einiges erleben, was wir vielleicht noch gar nicht so richtig auf dem Schirm haben. Wo wir am Montag da sitzen und sagen, boah, tschüss, das Wochenende war auf jeden Fall ziemlich filmreif. Und darauf stimmen wir uns schon mal ein, egal ob ihr am Wochenende irgendwie nackt durch den Club tanzt oder irgendwie nachts noch ins Freibadbecken springt. Wir haben hier alle eine Gemeinsamkeit. Wir feiern Deutsch, Rap und Sam Payne, der gehört da auf jeden Fall mit dazu. Seine neue Nummer filmreif haben wir jetzt bei uns in der Playlist, stimmt uns gut ein, ins Wochenende und zu der besten Zeit eurer Woche. Freunde, ich weiß, ihr werdet ein geiles Wochenende haben. Ich bin Valentin, 10 vor 12 ist es.

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5: Tag 10.419, der ist nicht heute, also ziemlich safe ist er nicht bei heute im Leben. Aber bei Crow, Trettmann und Kitschkrieg, da war der schon mal im Leben. Crow hat den Song nämlich damals witzigerweise genau an dem 10.419. Tag rausgebracht, an dem er halt auf der Erde ist. Die Nummer hören wir gleich bei uns in der Playlist. Vorher jetzt Finch und Bowser, das hier ist mit einem Auge zu. 12 Uhr ist es, ich bin Valentin, kommt gut rein ins Wochenende. Und wenn es

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0: Thing. Egal ob auf der Baustelle, bei euch zu Hause, im Homeoffice oder auch im Taxi. Wir alle haben eine Gemeinsamkeit. Wir feiern absolut Germany, genauso wie Janine aus Fichtenau.
1: Hi, ich bin Janine. Ich sitze gerade im Taxi, weil ich nebenberuflich Taxifahrerin bin. Ich höre immer absolut Germany, wenn ich im Taxi sitze.
0: Das ist so crazy, weil ich habe das auch schon so oft erlebt, wenn ich irgendwie im Taxi sitze, dass da dann echt absolut Germany läuft. Ich feiere das irgendwie. Zeigt auf jeden Fall schon mal, dass ihr eine coole Taxifahrt haben werdet. Wo hört ihr uns? Schickt uns gerne mal eine WhatsApp an die 0160 4800 706. Die Nummer findet ihr auch in unserer kostenlosen Absolut-Radio-App. Ich bin Valentin. 12:10 Uhr haben wir es.

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Was für ein geiler Anfang von 5 Sterne Deluxe. Ich habe jetzt Dein Herz schlägt schneller in der Playlist. Und wie cool ist bitte dieser Satz? Hip-Hop braucht kein Mensch, aber Mensch braucht Hip-Hop. Ich muss da so lange immer drüber nachdenken, wenn der den droppt am Anfang, diesen absolut coolen Satz. Freunde, wir hören mal zusammen rein. Das hier ist euer Sender für Hip-Hop, für Deutschrap, für Deutschpop. Alles, was aus diesem Land kommt musikalisch, kriegt ihr bei uns in der Playlist. Cool, dass ihr am Start seid und wir zusammen ins Wochenende schlittern. Das ist jetzt 5 Sterne Deluxe. Das hier ist Dein Herz schlägt schneller. Das hier ist Deutschlands Mainstage.

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Sie können es einfach immer noch und das haben sie uns jetzt bewiesen. Afrop und Ferris MC sind back, sind dieses Jahr auch noch auf große Reime-Monster-Tour, haben um die 2000er rum Hip-Hop-Geschichte geschrieben und jetzt auch ihr neues Album rausgebracht, 2026, ein Fall für zwei. Und den Titeltrack aus diesem Album, den checken wir jetzt mal zusammen ab. Das hier ist Absolut Germany, Deutschlands Mainstage.

0: herrlich.
1: Die Kombi hat niemand von uns kommen sehen, aber wir checken sie zusammen ab. Heute Nacht um 0 Uhr rausgekommen, The Chainsmokers zusammen mit Marco Eider.
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1: Das müssen wir uns mal vorstellen, ne? Also, The Chainsmokers verliebt sich in Nachts wach, den Track von Mako, den wir alle kennen, den wir alle lieben. Vor 4 Jahren ist das Ding rausgekommen. Und seitdem lässt diese Nummer die Jungs nicht mehr los, ja? Haben das Ding schon das ein oder andere Mal auch auf eigenen Auftritten gespielt, weil sie es so feiern, haben auch mit Mako ein bisschen hin und her gechattet. Die Jungs waren immer wieder in Kontakt, haben sogar auch auf den jeweiligen Tourneen miteinander rumgehangen. Und jetzt haben sie 2026 gesagt, wir müssen unbedingt einen Track zusammen machen. Das ist einfach ein Match. Und wie das klingt, musikalisch, wenn man Deutschrap eben mit so einem richtig freshen amerikanischen DJ-Sound zusammenmixt, das checken wir jetzt mal zusammen ab. Heute Nacht um 0 Uhr ist sie erschienen, in- und auswendig, die neue Single von Mako featuring The Chainsmokers. Die Jungs feiern es, haben uns schon mal Ausblicke aus dem Studio gegeben die letzten Tage und ihr werdet das Ding safe auch feiern. Dreht das Radio auf hier um 12.50 Uhr am New Music Friday auf Absolut Germany, Deutschlands Mainstage. Ich bin Valentin, wir gehen rein.
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18: Hello, hello, 13 Uhr haben wir's an diesem Freitagmittag. Schön, dass ihr mit dabei seid. Ich bin Easy und Leute, ich habe einfach gute Laune, wenn wir zusammen hier diese Deutsch-Rapperinnen auch feiern können. Denn ja, es gibt ganz tolle Frauen.

Frauen, die Deutschrap machen, und das gefällt mir als Frau natürlich dann nochmal umso mehr. Zwischen den ganzen Männern, die eh schon immer kochen, ne? Bad Moms J habe ich mit OMG in der nächsten Viertelstunde mit dabei. Und den Anfang machen Summer Jam und Billa Joe mit der absoluten Sommernummer, die Good Vibes macht. Und das brauchen wir für diesen Freitag, oder? Das ist Kilimanjaro.

Mit 12 Jahren hat Parshanim angefangen, sich mit Rap auszudrücken. Ne? Das war seine Form zu sagen, was er denkt. Und so hat das Ganze angefangen, dann ist er dabei geblieben. Und mittlerweile gehört er zu den erfolgreichsten Rappern in ganz Deutschland. Hier jetzt auf Absolut Germany um 10 nach 1 habe ich für euch die Nummer Augenblick. Ich bin Easy, hi.

Es ist ja immer wieder spannend, mit welchen Songs Künstler dann doch durchstarten und den Durchbruch haben. Und das ist manchmal so random, das suchen die sich ja erstens nicht aus. Und heute ist das natürlich nochmal ganz, ganz anders wegen TikTok und Co. Also das hat man als Künstler einfach nicht in der Hand. Und Deichkind hat zusammen mit Nina den Song Bon Voyage rausgebracht. Und das war die Durchbruchnummer. Und die haben wir jetzt hier auf Absolut Germany, Deutschland.

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Im September geht er auf Tour. Reezy. Hi, schön, dass ihr mit dabei seid hier auf Absolute Germany, Deutschlands Mainstage um 20 vor 2 an diesem Freitag. Und im September, da geht Reezy auf Tour. Call It Tonight heißt die. Tickets kosten so um die 60 bis 70 Euro, kommt auf die Stadt drauf an. Und da sind auch noch welche da. Vielleicht habt ihr Bock, hinzugehen und ihn live zu erleben. Hier ist er am Start bei uns mit seinem Song Comeback.

schön, dass ihr da seid, Leute, an diesem Freitag. Und was mich in diesem Jahr richtig happy macht, dass Deutschrap mal wieder richtig abliefert. Da kommen absolute Bretter raus und da entstehen Kombis und da ist endlich mal wieder was los. Habe ich so im Gefühl. Ich weiß nicht, wie es euch dabei geht. Hier am Start sind Jazik und Luciano.

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19: Wow, wow, wow. Um 2 Uhr an diesem Freitag. Hier sind mal wieder absolute Bretter bei uns in der Playlist. Und zwar eine Kombi, die einfach immer gut klingt. Bad Moms J und Kool Savas. Da würde ich mir auch noch mehr wünschen, wenn ich ehrlich bin. Gleich mit Airplanes für euch. Und auch in den nächsten 10 Minuten noch mit dabei. Eine Kombi aus vielen Leuten. Gringo, UFO, Jizzes, Standard, Trettmann. Also alles am Start.

0: 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Jetzt in der Playlist ist Fritz bei uns hier auf Absolut Germany, Deutschlands Mainstage. Ich bin Easy und Leute, wir haben ihn gefragt, sag mal, hast du denn irgendwas Peinliches auf deinem Handy, wenn wir da jetzt stöbern würden?
1: Es gibt natürlich sehr viele coole und lustige Bilder von meiner Crew, von den Leuten, mit denen ich unterwegs bin. Die würde ich jetzt nicht alle in meine Story packen. Ich habe auch viele so Gedankenfetzen so in meiner Notiz-App für so Texte und da sind auch manchmal Zeilen dabei, die überhaupt keinen Sinn, also im Nachhinein wenig Sinn machen. Aber jetzt nichts, was so super peinlich ist.
0: Ja, so peinlich klingt das alles gar nicht. Aber vielleicht hat er das auch für sich behalten und hat sich nicht getraut, es zuzugeben. Who knows? Müssen wir ihm wahrscheinlich das Handy wirklich mal wegnehmen. Hier bei uns ist er am Start, der Fritz. Und zwar mit seinem Song Einmal um die Welt mit dir.
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Also bald ist es soweit, dann gebe ich eine Vermisstenanzeige auf. Hi, einen schönen Freitag hier auf Absolut Germany, Deutschlands Mainstage. Und zwar vermisse ich jemanden bei uns hier in Deutschland, einen Künstler, der zu meinen All-Time-Favorites gehört. Und ich frage mich, wo bist du, Casper? Ich weiß nicht, der ist wie vom Erdboden verschluckt, ne? Da sieht man nichts, da hört man nichts. Ich weiß nicht. Naja, wir haben ihn hier am Start und zwar eine Kombi, die einfach immer gut klingt. Und da kann man ja in Zukunft vielleicht noch was machen. So als Hinweis von mir. Casper und Materia mit So Perfekt jetzt hier auf Deutschlands Mainstage. Das ist Absolut Germany.

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Er gehört definitiv zu den erfolgreichsten Rappern in Deutschland. Was für Bretter haut er auch raus, ne? Hauseingang, Sommergewitter, Airwaves und auch jetzt das neue Album Parshanim, der liefert. Und er hat einen Song zusammen mit AK Außer Kontrolle, den habe ich jetzt auf Absolute Germany, Deutschlands Mainstage.

0: An diesem Freitag um 10 vor 3 liefert uns jetzt als erstes die Energie, die Power für diesen Nachmittag, für den Feierabend, für den Start Richtung Wochenende. Der liebe Fajan mit seinem Song Power. Der Song heißt schon so, der macht die Power, der gibt die Energie und gleich ab 3 Uhr dann Flo, der übernimmt. Und er, ach, ihr wisst doch, Flo hat immer die Energy, die Deutschrap-Sachen, die Facts und die neuen Songs heute mit dabei, denn es ist auch New Music Friday.
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1: Mi Friendos, oh, das schmeckt maschala lecker. Freitag 15 Uhr haben wir es. Und ich habe hier Banger für euch mitgebracht. Alles made in Germany und dazu New Music Friday. Wir hören rein in die Songs, die heute Nacht released werden. In 10 Minuten gibt's die erste Nummer. Vorher UFO 361 dabei, Jamul am Start. Und das sind Finch und Bowser mit einem Auge zu.

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0: Ihr hört Absolut Germany, Deutschlands Mainstage, Freunde, und das hier ist der New Music Friday.
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0: Ganz genau, so schaut's nämlich aus. Jeden Freitag hören wir hier gemeinsam rein die Songs, die heute Nacht released worden sind. Und wir müssen direkt reingehen, eigentlich mit dem Elefanten im Raum. Weil was ist das für eine Kombi? Mako zusammen mit zwei absoluten Weltstars. Es ist, wie es ist. Die Chainsmokers haben sich zusammengetan mit Mako. Und wer die Chainsmokers nicht mehr kennt, Freunde, das waren die hier.

0: Ja, und irgendwo haben sich die drei anscheinend kennengelernt, sich sehr, sehr gut verstanden und haben gesagt, yo, lass einen EDM-Deutschrap-Track irgendwie gemeinsam machen. Ich find's auch ein bisschen random, aber real talk, der Song ist ein absoluter Banger. Mako, zusammen mit den internationalen Weltstar-DJs, mit The Chainsmokers. Das ist absolut Germany, Deutschlands Mainstage, mit in- und auswendig.
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Freitag, gleich 10 nach 3 hier auf Absolut Germany, Deutschlands Mainstage. Ich bin Flo Gude. Schön, dass ihr am Start seid. Freunde, ab jetzt gleich für euch am Start Apache 207, Contra K mit dabei. Und das ist Cool Savage auf Absolut Germany mit deiner Mutter.

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0: Ihr hört Absolut Germany, Deutschlands Mainstage. Mein Name ist Flo, Freunde, wir sind mittendrin im New Music Friday. Wir hören rein in die Songs, die heute Nacht released wurden. Und der liebe Paul aus Hannover ist aus der Absolut Germany Community natürlich auch mit am Start.
1: Geil, lieben Gruß, hier ist der Paul und freitags wirklich ist das Allerbeste. Zur Arbeit fahren bei euch auf Absolut Germany, den New Music Friday hören. Ich liebe das, total geil, ganz lieben Gruß.
0: Ein ganz lieber Gruß geht zurück nach Hannover. Freunde, ihr könnt euch natürlich auch immer hier reinmelden über die Absolut Germany Line. Die Nummer findet ihr bei uns in der kostenlosen Absolut Radio App oder über die Webseite. Und Freunde, gerne auch zum Music Friday Feedback. Welche Songs fandet ihr Banger? Was fandet ihr vielleicht Low-Key auch nicht so strong? Was habt ihr noch gefunden? Schickt's mir gerne hier alles ins Absolut Germany Studio rein. Hey.

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0: Das ist Absolut Germany, Deutschlands Mainstage. Hi, mein Name ist Flo und ich freue mich, ich habe so das Gefühl, der gute Olexisch, der ist gerade so ein bisschen frisch verliebt. Sehr, sehr love-songig alles, was der gerade so macht. Hier für euch auf Absolut Germany mit dabei, Olexisch mit Mehr von dir.
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8: Sehr verehrte Damen und Herren, herzlich willkommen hier auf Absolut Germany. Der freche Zeiger an meinem Handgelenk, der sagt schon, oh, Rolex. Nein, Spaß, sagt 16 Uhr. Und auch eigentlich ist das gelogen, weil ich habe keine Uhr an. Freunde, 16 Uhr haben wir es trotzdem. Und ich würde sagen, wir gehen direkt wieder rein in die Musik. Absolute Banger, alles made in Germany habe ich hier für euch mitgebracht. Tour am Start, Sahida und Crow mit dabei. Und rein geht's mit Juju und Raf Camora. Das ist Komm näher. Ich bin Flo, macht euch einen netten Freitag.

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1: Youngins heute Abend an der Aral wird krank. Ich weiß gar nicht, warum das früher so ein Ding war, aber irgendwie habe ich das auch ja natürlich in meiner Jugend gemacht. Gerade frisch 18, gerade frisch Führerschein. Am liebsten einen Golf GTI gehabt. Hatte aber keinen, war ein Ford Fiesta, war auch in Ordnung. Und dann mit den Youngins an der Tankstelle treffen, einen Energy Drink kaufen, einfach da viel zu laut, leicht assi auch Musik hören. Keine Ahnung, warum das so ein Ding war, aber es war einfach Peak Jugend bei mir. Finch, hier auf Absolute Germany dabei, mit genau diesem Feeling. Das ist Tanke.

Ja, Freunde, also sage ich ehrlich, ist mir zu schnell. Fühle ich mich unwohl. Hi, ihr hört Absolute Germany. Das ist Deutschlands Mainstage und ich habe jetzt Apache 207 für euch mit dabei mit 200 km/h. Und ich sage ehrlich, finde ich stressig, finde ich viel zu schnell. Ich bin so 150, aber dann ganz rechte Spur. So ganz entspannt, genüsslich. Ich meine, gut, da kommt auch beim Opel Corsa nicht mehr. Und 200 fühlt sich an wie 400. Also, der schafft nicht mal 200. Ich weiß, der ein oder andere Atze von euch sitzt gerade in einem Hilti Passat und drückt mit 250 irgendjemandem linke Spur Lichthupe. Ich nicht. Nee, ich nicht. Ich krieg Lichthupe von einem LKW, weil ich irgendwie gerade mit 110 fahre. Oder so. Freunde, Apache 207 ist mit 200 km/h dabei. Hier, auf Absolute Germany, wir gehen rein.

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0: Yes, Sarski. Freunde, welcome hier auf Absolute Germany. Wir hören rein in die Songs, die heute Nacht released worden sind. Und wir gehen mal wieder in eine neue Era. Und davon hatten wir schon ein paar. Von Sido. Der hat heute Nacht den Startschuss gegeben zu seiner neuen Platte Frieden. Hat ja jetzt sich auch eine neue Maske aufgezogen. Diesmal aber so eine durchsichtige. Stilistisch, also quasi nicht, um sich dahinter zu verstecken wie unter seiner alten Maske, sondern man kann jetzt da durchsehen. So eine Nostalgie gepaart, aber auch mit: Ich habe nichts zu verbergen und ich bin ein motherfucking made man. Und hier auf Absolute Germany habe ich ihm ja eben der Auftaktnummer am Start, die heißt Issa. Und wenn man sich jetzt fragt, ob Sido immer noch der beste Rapper Deutschlands ist, ich glaube, dann ist die Antwort ja, Issa. Yeah,

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1: Kurz vor 5 haben wir es auf Absolute Germany, Deutschlands Mainstage. Schön, dass ihr mit dabei seid. Freunde, ich wünsche euch einfach einen fantastischen Freitagnachmittag. Lasst es euch gut gehen. Das hier sind zwei Legends für euch. Für Tony und Lackmann mit Drama endet nie ganz neu.

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8: Freunde, ich kann das Wochenende riechen. Oh, 17 Uhr haben wir's auf Absolut Germany. Ihr seid hier mit am Start, Freunde. Die Absolut Germany Community natürlich auch mit dabei. Und ich habe hier für euch am Start absolute Banger. Made in Germany, Shirin David, Raf Kamora, Pasha Nim, alle mit dabei. Und dann in 10 Minuten New Music Friday. Checken wir was ganz Neues aus.
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0: Road zur Trilogie wird weitergefahren. Das ist der New Music Friday hier auf Absolute Germany.
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0: Berlin lebt 1 und Berlin lebt 2 waren somit die größten deutschen Charterfolge überhaupt. Berlin lebt 3, Freunde, da sind wir gerade auf dem Weg hin. Capital Bra und Samra haben sich nach einer Ewigkeit wieder zusammengetan und haben für die nächste Nummer sogar noch einen dritten dazugeholt. Und das ist niemand Geringeres als Lucky Lacazette. Böse Jungs heißt die Nummer. Heute Nacht released, wir hören direkt rein. Capital Bra, Samra, Lacazette, alle auf einem Song vereint. Freunde, das ist wie Weihnachten. Wir gehen rein.
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20 nach 5 haben wir es hier auf Absolute Germany, Freunde. Und auch im New Music Friday, wenn wir die neuesten Releases überhaupt abchecken, habe ich natürlich Classics für euch mit dabei. Und das hier ist so ein legendärer Classic. Ich habe Gänsehaut am ganzen Körper. Deutsch-Rap-Geschichte. Das

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Ihr hört Absolut Germany, Deutschlands Mainstage, 20 vor 6 sowas gleich. Schön, dass ihr mit dabei seid, schön, dass ihr am Start seid. Freunde, wir cruisen gemeinsam rein ins Wochenende, machen uns einen netten mit Alligator. Apache 207 habe ich gleich für euch im Start. Chivo ist mit dabei und das hier ist BAC. Aus Österreich kommt der junge Mann. Für ganz Deutschland ist er am Start. Das ist Sturzflug. Es ist uns

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0: Das ist absolut Germany. Gleich 10 vor 6 haben wir es. Mein Name ist Flo, schön, dass ihr mit dabei seid. Freunde, es ist New Music Friday. Wir hören rein in die Songs, die heute Nacht... Was? Ganz? Da kracht's ja ordentlich im Gebälk. Die heute Nacht ganz frisch released wurden. So, und die Absolute Germany Community ist natürlich auch mit am Start. Der Dennis hat sich hier reingemeldet.
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0: So schaut's nämlich aus, in 15 Minuten die nächste neue Nummer hier für euch mit am Start. Erstmal aber noch Benno für euch mit dabei, mit Crush der Stadt.

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16: Meet Friendos Freitagabend, Punkt 6 haben wir es auf Absolut Germany, Deutschlands Mainstage. Gleich liebe Grüße in die Hauptstadt, Seed mit dickes B dabei. Nina Chuba ist am Start und rein geht's mit Finch und Bowser. Und dann hier, Freunde, gleich die nächste neue Nummer im New Music Friday.

0: Ihr hört Absolut Germany, Deutschlands Mainstage. Freunde, und das hier ist der New Music Friday.
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0: Ganz genau, so schaut's nämlich aus. Jeden Freitag hören wir hier gemeinsam rein die Songs, die heute Nacht released worden sind. Und wir müssen direkt reingehen, eigentlich mit dem Elefanten im Raum. Weil was ist das für eine Kombi? Mako zusammen mit zwei absoluten Weltstars. Es ist, wie es ist. Die Chainsmokers haben sich zusammengetan mit Mako. Und wer die Chainsmokers nicht mehr kennt, Freunde, das waren die hier.

0: Ja, und irgendwo haben sich die drei anscheinend kennengelernt, sich sehr, sehr gut verstanden und haben gesagt, yo, lass einen EDM-Deutschrap-Track irgendwie gemeinsam machen. Ich find's auch ein bisschen random, aber real talk, der Song ist ein absoluter Banger. Mako, zusammen mit den internationalen Weltstar-DJs, mit The Chainsmokers. Das ist absolut Germany, Deutschlands Mainstage, mit in- und auswendig.
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0: Freunde, was geht? Wir machen die Bühne frei.
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0: Yes, sir. Jeden Montag ab 20 Uhr laden wir uns für Bühne frei Deutschlands beste Newcomer ins Absolut Germany Studio ein und ja, machen für eben diese die Bühne frei. Und unsere Newcomerin der Woche ist die fantastische Ebbo. Und du machst oder hast, während du deine Newcomer-Karriere gestartet hast, einfach auch noch parallel studiert. Wie war das für dich so?
3: Architektur zu studieren und gleichzeitig Musik zu machen war auf jeden Fall sehr anstrengend, weil Architektur ein extrem zeitintensives Studium ist. Und ich habe halt immer in den Sommerferien, beziehungsweise in den Semesterferien, habe ich in meinen Alben gearbeitet, so komplett durchgearbeitet, und um dann eben in der Unizeit für die Uni zu ackern. Aber es war mir so wichtig, Musik zu machen, und ich hätte mir auch gar nicht vorstellen können, damit aufzuhören, weil ich das eben mache, seitdem ich ein Kind bin.
0: Und ein Glück hast du nicht aufgehört, sonst hätten wir einen Song wie den, den ich jetzt hier für euch mitgebracht habe, Freunde, auf Absolut Germany nie bekommen. Das ist sie. Wir hören rein. Das ist Ebbo auf Absolut Germany mit Chayas World.

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Freunde, und jetzt wird's viral hier auf Absolute Germany, Deutschlands Mainstage. Freitag haben wir's 20 vor 7 im dicken Daumen und ich habe Sahide für euch mit dabei auf Absolute Germany, gerade mal 16 und damit so unfassbar erfolgreich schon. Hier ist sie mit Sweet 16.

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0: 10:07 haben wir es auf absolute Germany, me friendos. Gleich noch für euch hier mit dabei, Jazik, Rin und Schmidt dabei. Und das hier ist ganz neu bei uns in der Playlist. Das ist Avi aus Dienstlaken in NRW mit Balkan Boys am Start, Freunde. Ich wünsche euch einen wunderschönen Freitagabend. Lasst es euch gut gehen hier auf absolute Germany. Kuss.
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6: Freunde, der Tacho sagt Punkt 19 Uhr. Schön, dass ihr mit dabei seid. Schön, dass ihr am Start seid, Freunde. Wir gehen rein in unser wohlverdientes Wochenende mit den Beginnern. Jizzes und Gentlemen gleich. Anma, absoluter Banger. Benno mit dabei. Mit Afrop und Ferris MC geht's rein. Ein Fall für zwei und dann in 20 Minuten eine komplett neue Nummer im New Music Friday hier für euch am Start.

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0: Jesarski, Freunde, welcome hier auf Absolute Germany. Wir hören rein in die Songs, die heute Nacht released worden sind. Und wir gehen mal wieder in eine neue Era. Und davon hatten wir schon ein paar. Von Sido. Der hat heute Nacht den Startschuss gegeben zu seiner neuen Platte Frieden. Hat ja jetzt sich auch eine neue Maske aufgezogen. Diesmal aber so eine durchsichtige. Stilistisch, also quasi nicht, um sich dahinter zu verstecken wie unter seiner alten Maske, sondern man kann jetzt da durchsehen. So eine Nostalgie gepaart, aber auch mit: Ich habe nichts zu verbergen und ich bin ein motherfucking made man. Und hier auf Absolute Germany habe ich ihn ja eben mit der Auftaktnummer am Start. Die heißt Issa. Und wenn man sich jetzt fragt, ob Sido immer noch der beste Rapper Deutschlands ist, ich glaube, dann ist die Antwort ja. Issa. Yeah.

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Cruisen rein ins Wochenende mit Summer, dem Hammer, dem Killer, dem Chief hier um 20 vor 8 auf Absolut Germany. Me Friendos, ich wünsche euch einen wunderschönen Abend. Lasst es euch gut gehen. Das ist er, Summer Jam.

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6: Es ist 20 Uhr.

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1: 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Es ist 21 Uhr.
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3: Es ist 22 Uhr.
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2: Es ist 23 Uhr.
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